Ja, verdammt, wenn ich so, ich muss da mal, ich muss da einfach nicht fahren, ich muss da nicht fahren.